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14: Lina Oppolzer hier für euch, einen schönen guten Morgen. In Kärnten, Oberösterreich, Salzburg, der Steiermark, Tirol und Vorarlberg startet heute das neue Schuljahr für rund 660.000 Kinder und Jugendliche, darunter rund 63.000 Tafelklassler. Und erstmals gilt auch hier das Kopftuchverbot für Mädchen unter 14. Bei Verstößen drohen Strafen bis zu 800 Euro. Dann bringt die Mehrwertsteuersenkung auf Grundnahrungsmittel offenbar weniger als erhofft. Laut einer OGM-Auswertung echter Kassenbons waren nur rund 23% der gekauften Lebensmittel steuerbegünstigt. Die tatsächliche Ersparnis liegt damit bei durchschnittlich 57 Euro pro Jahr und nicht wie bei den erwarteten bis zu 100 Euro. Grund sind komplexe Ausnahmen. Etwa gilt der Rabatt für Weizenmehl, nicht aber für Roggenmehl. Das Finanzministerium bleibt aber bei seiner Schätzung von 400 Millionen Euro Gesamtentlastung. Und der Lotto-8-fach-Jackpot ist gestern geknackt worden, zum zweiten Mal in der 40-jährigen Lotto-Geschichte. Diesmal hat es gleich drei Sechser gegeben. Gewinner aus Niederösterreich, der Steiermark und dem Burgenland teilen sich den Jackpot und bekommen je rund 3,64 Millionen Euro. Ja, die neue Woche starten wir vielerorts trüb und regnerisch. Im Laufe des Tages wird der Regen aber weniger und rund um die Alpen sowie im Westen zeigt sich zeitweise auch die Sonne. Das bei bis zu 24 Grad etwa in Innsbruck, 20 Grad schaffen wir in Wien. Auf den Straßen läuft, soweit ist nichts Gröberes gemeldet.
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15: Neue Taktik für den Montag. Ich bin gut drauf. So.
16: Muss ich das jetzt auch sagen?
15: Versuch's mal.
16: Du
15: musst klatschen dazu.
16: Okay. Ich bin gut drauf.
15: Und damit einen schönen guten Morgen. Hier ist Energy gleich mal mit drei Hits am Stück.

0: 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Wir sind David und Alina und ihr hört Energy.
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0: Der erste Kaffee am Morgen. Der muss einfach ballern, der muss einfach richtig geil schmecken. Und deswegen haben wir für alle Frühaufsteher einfach mal eine brandneue Premium-Kaffeemaschine im Wert von 1500 Euro übrigens und ganz viel geiles Frühstück von Kellogg's. Ihr müsst uns eigentlich nur sagen, was denn geil daran sein könnte, in der Früh aufzustehen.
1: Benjamin zum Beispiel hat uns geschrieben, guten Morgen, ihr Langschläfer, weil der steht anscheinend noch viel vor uns auf.
0: Frech.
1: Und er hat gesagt, während andere noch gemütlich im Bett liegen, stehen wir Rauchfangkehrer schon am Dach und genießen den Sonnenaufgang, die Aussicht und die Ruhe über der Stadt.
0: Ja, fair enough.
1: Das klingt magisch. Ich glaube, echt anstrengender Job, aber das ist schon ein guter Grund, früh aufzustehen. 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Ihr auch, wenn es uns eine Sprachnachricht schickt, an die 0676 60 60 70 1.
0: Am Freitag dann die Entscheidung.
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0: aufstehen mit 3 Hits am Stück, das ist ganz, ganz wichtig in der Früh, weißt du, dass man mal ankommt. Weißt
1: ja, du? Montag finde ich eher 3 Kaffee am Stück wichtig, aber die Musik nehmen wir auch dazu.
0: Das ist jedem selber überlassen.
1: Warum nicht beides?
0: Ja, voll, ja. Aber die Hits, die habe ich jetzt wirklich handgezogen, wie sagt man das?
1: Handverlesen.
0: Handverlesen habe ich sie. Ich habe sie reingezogen in die Playlist, so wollte ich sagen. Die sind hoffentlich wie so eine schöne, warme Umarmung in der Früh für euch. Das ist Hits Music Only. Guten Morgen.
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4: Lina Oppolzer hier für euch. Schönen guten Morgen. WIFO-Chef Felber-Mayer rechnet damit, dass in Österreich die Inflation weiter steigt, vor allem wegen der hohen Energiepreise. Die Teuerung könnte wieder über 3% steigen. Gleichzeitig dürfte das WIFO seine Wachstumsprognose für heuer nach unten korrigieren. Felber-Mayer fordert außerdem eine Anhebung vom gesetzlichen Pensionsantrittsalter von 65 auf 67 Jahre und warnt vor den Folgen hoher Staatsschulden. Dann findet heute im Nationalrat eine Sondersitzung zum Klimaschutz statt. Die Grünen fordern da ein verbindliches Klimaschutzgesetz und Maßnahmen gegen Hitze und Trockenheit. Sie bringen auch einen eigenen Klimaplan mit zur Abstimmung. Darin enthalten verbindliche Klimaziele, Wasserentnahmeregister und Hitzeschutzmaßnahmen. Und die Wiener Freibäder haben am Wochenende ihre Saison beendet mit einem Rekord. Mehr als 2 Millionen Badegäste. Das waren um 15% mehr als im letzten Jahr. Beliebtestes Bad war das Gänsehäufel mit rund 350.000 Eintritten. Und eine gute Nachricht noch zum Saisonende. Die Eintrittspreise bleiben im nächsten Jahr gleich. Heute beginnt der Tag mal mit vielen Wolken und Regen. Später lockert es aber langsam auf. Einzelne Schauer bleiben aber weiterhin möglich. Im Süden auch mit Gewittern. Das bei bis zu 24 Grad etwa in Bregenz und Klagenfurt. 20 Grad werden es maximal in Wien. Es dauert im Moment länger in Wien auf der A23, der Südostangente Richtung Inzersdorf vor dem Stadtlauer Tunnel. Da steht nämlich ein defektes Fahrzeug auf der Fahrbahn.

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1: 100 Euro Tankgutschein und ein 100 Euro Werkstattgutschein, also insgesamt 200 Euro. Darum geht's in dieser Woche bei Stadtland Energy. Das ist nämlich für den Wochensieger reserviert von Rainer Megastore. Wochenrekord brauchen wir erst einmal, wird jetzt aufgestellt von der Corinna. Guten Morgen.
2: Guten Morgen.
1: So, was kriegst denn du von uns?
3: Den Buchstaben P.
1: Ein hartes P.
2: P, genau.
1: Okay.
2: P oder T?
1: Nein, P wie Paula.
2: Ah, okay.
1: Okay, gut. 30 Sekunden ab jetzt.
3: Land.
2: Polen.
3: Name.
2: Paula.
3: Lebewesen.
2: Pinguin.
3: Gewürz.
2: Wetter.
3: Sprache.
2: Portugiesisch.
3: Promi.
2: Wetter.
3: Pflanze.
2: Papageienblume.
1: So.
3: Die Papageienblume. Die google ich jetzt einfach mal.
1: Hey. Es ist mir egal, ob die existiert oder nicht. Ich will, dass die Papageienblume gilt. Ich will, dass
2: genau.
1: Gilt.
2: Ja.
3: Okay. Oh mein Gott. Sie existiert.
1: Gibt's wirklich?
2: Oh,
1: let's go.
3: Die Papageienblume, auch Paradiesvogelblume genannt.
2: Ja, so. Ich hab's ganz genau gewusst.
3: Also genial. Corinna, der Punkt gehört dir.
1: Warum Palme sagen, wenn man auch das sagen kann?
3: Ja, genau. Pusteblume.
1: Corinna, ich liebe, wie du denkst. Das finde ich großartig. 5 Begriffe waren's. Wenn der Wochenrekord hält, gehört der Preis dir, okay?
2: Okay, super.
1: Super. Vielen Dank fürs Mitspielen. Also, wer schafft mehr als 5 Begriffe, gerne anmelden. Stadtland Energy 0676 60 60 70 1. Einfach kurz WhatsApp-Nachricht schicken.
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0: Tschüss, schönen guten Morgen, wir sind David und Alina auf Energy.
1: Ja, und guten Morgen jetzt auch wieder an alle anderen Österreicherinnen und Österreicher, die heute den ersten Schultag haben. Ja.
0: Oh, wow.
1: Na, ich glaube, die Freude ist auch da. Man sieht die Freunde wieder.
0: Ja, die hat man in die Ferien nicht gesehen, oder was?
1: Nein, David.
0: Ach so,
1: jeden Tag, die ganze Zeit. Positive Vibes.
0: Ja,
1: man
0: vergessen.
1: Lernt viel Neues.
0: Ja, cool.
1: Man kriegt da gute Jausen mit vielleicht. Ich gebe mein Bestes gerade. Es sind bald wieder Ferien.
0: Das ist dein Bestes.
1: Das ist mein Bestes.
0: Schönen ersten Schultag wollte
1: genau
0: man damit
1: so
0: sagen.
1: Genau.

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2: Na gut. Fahrrad habe ich heute stehen gelassen. Mir war es einfach zu nass. Ich sag's, wie es ist.
3: Fair, finde ich. Sehr fair. Ja. Bist mit dem Auto gefahren? Ja, mit Sitzheizung schon, oder?
2: So was hat mein Auto nicht.
3: Okay. Es tut mir leid, ich wollte kein Salz in die Wunde streuen.
2: Nein, so kalt ist jetzt auch nicht, aber zumindest hat mein Auto ein Dach, was mein Fahrrad nicht hat. Und damit hat es gewonnen. Schönen guten Morgen. Es ist 6.56 Uhr, vielleicht Regenschirm mitnehmen, keine schlechte Idee. Und die Kopfhörer mit der Energy-App, weil wir spielen gleich drei Hits am Stück.
3: Wir haben Teddy Swims für euch mit seiner Riesenstimme, die weckt euch gleich auf. Und ein Banger von Rihanna, das alles gibt's gleich.
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2: Alright, 7:02 am Montag. Schönen guten Morgen. Jetzt gut informiert reinstarten. Mit Alina.
28: Guten Morgen. Eine Woche nach dem Schulstart im Osten des Landes startet auch in den restlichen Bundesländern das neue Schuljahr für rund 660.000 Kinder und Jugendliche, darunter 53.000 Tafelklassler. Neu ist heuer das Kopftuchverbot für Mädchen unter 14 und die Hälfte der Schulen stoppen die verpflichtenden Deutschförderklassen. An 400 Schulen mit hohem Migrantenanteil soll der sogenannte Chancenbonus helfen. Dann gibt es ein knappes Rennen nach der gestrigen Parlamentswahl in Schweden. Bei der Auszählung der Stimmen führt die Mitte-Links-Opposition hauchdünn vor der bisher regierenden Mitte-Rechts-Koalition. Beide Seiten zeigen sich bereit, die Regierungsverantwortung zu übernehmen. Ein endgültiges Wahlergebnis wird nach der Auszählung der Briefwahlstimmen am Mittwoch erwartet. Und die WM-Vorentscheidung in der Formel 1. Sie ist jetzt am Wochenende vermutlich gefallen. Beim Grand Prix in Madrid hat Mercedes-Pilot Kimi Antonelli seinen 8. Saisonsieg geholt. Der 20-Jährige kann seinen großen Punktepolster eigentlich nicht mehr verspielen. Er wäre damit der jüngste Formel 1-Weltmeister der Geschichte.
2: Ach, dieses Safety Car gestern, es war wirklich... Weißt, der Renndirektor ist über dem Knopf gestanden. Lass ich Lando Norris auch noch die Reifen wechseln während dem Safety Car? Oder? Nein, machen wir nicht. Okay, versauen wir ihm das Rennen. Dankeschön.
28: Ich habe keine Ahnung, über was du
2: ich bin wurscht,
28: hast.
2: Ich bin Brennhaus.
28: Na, okay, na schön. Dann am Montag wie jeder andere auch. Wir schauen aufs Energy-Wetter und da merkt man, heute wird es regnerisch. Es ist jetzt schon bewölkt und grau und die Temperaturen, die steigen auf 20 Grad in Wien, 21 bei euch in Salzburg und 24 werden es in Innsbruck.
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2: Energy-Verkehr, ihr verliert eine Viertelstunde in Wien auf der Tangente in Fahrt Richtung Vösendorf. Da wo es geht, gute Fahrt.
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2: Ich richte mich jetzt an alle Männer da draußen, an alle Burschen. Also manchmal ist es schon gut, einfach auf die Freundin zu hören.
28: Weißt die nicht? Erkenntnis kommt spät.
2: Ja, sehr spät. Ja. Aber der Beweis war bei mir mal wieder am Wochenende. Die Freundin hat ab und zu leider auch mal recht. Die ganze Story gibt es gleich in 10 Minuten hier auf Energy.
28: Der amerikanische Sänger Teddy Swims ist jetzt am Start. Er war auf einmal da und jetzt ist er aus keiner Playlist mehr wegzudenken.

0: Ja gut, okay. Hat die Freundin halt auch mal recht gehabt, soll vorkommen. Ja.
1: Dass du das zugibst, was muss da vorgefallen sein?
0: Ja, was leider sehr, sehr schön ist. Schönen guten Morgen, hier ist Energy am Montag. Weißt du, am Wochenende war alles hergerichtet für einen perfekten Faulenz-Tag. Am Samstag wollte ich einfach nur zocken und am Sonntag Formel einschauen. Dann kommt meine Freundin nach Hause von der Arbeit und eröffnet mir: Samstagabend habe ich einen Spieleabend ausgemacht mit Freunden.
1: Ah, das ist aber hart.
0: Das ist hart.
1: Schon fix ausgemacht.
0: Fix ausgemacht.
1: Boah.
0: Und Sonntag, während der Formel 1, gehen wir übrigens Wein wandern in Gumpoldskirchen.
1: Sind geile Pläne eigentlich.
0: Ich habe mir gedacht, Alter, so klingt die Hölle für mich. Das ist alles furchtbar. Alles furchtbar dran. Es war leider urlustig.
1: Leider alles Überraschung.
0: Weißt, der Spieleabend war sau witzig.
1: Ja.
0: War alles super. Und ich bin draufgekommen, wenn du Wandern mit Wein kombinierst,
1: ja,
0: ist es saugeil. Weißt, ich bin da herumkatscht, das Ding mit so leichten Schrittes von einem Achtel zum nächsten Achtel. Und habe gedacht, hallo, da bin ich wieder.
1: Geil, als ob du mehr als zwei getrunken hast.
0: Ich habe drei getrunken.
1: Und dann hast du aber vorher sitzen gehabt, oder?
0: Und dann hat die Eva heimfahren müssen.

0: um 7.20 Uhr. Ich glaube, da geht es mit der Motivation dann schon um einiges leichter heute am Montag.
1: Es ist ein Vibe, gleich mit Katy Perry und die brandneue Nummer von Ariana Grande. Kennt ihr vielleicht noch gar nicht? Zuerst gehört hier auf Energy. Jennifer.

0: 7.26 Uhr, guten Morgen. Und für viele war vielleicht der Montag jetzt schon stressig?
1: Um die Uhrzeit schon, und das tut mir leid.
0: Ja, weißt du, gerade für viele der erste Schultag, weißt du, die Eltern wieder mit den Kindern. Ich habe den Ruhepol des Morgens reingezogen, Harry Styles mit American Girls. So 3 Minuten, 3 Sekunden zum Durchatmen, hätte ich mir gedacht.
1: Montag ja auch ein guter Tag, um sich einfach mal neu zu erfinden. Hat sich auch Miley Cyrus gedacht, jetzt nur mehr Miley.
0: Ich hasse es.
1: Gleich mit dabei mit ihrem neuen Song Bass Persuades in 3 zum Stück.
0: Der Song ist super, aber über diese Namensänderung.
1: Nein, ja, unnötig. Dann überlegt er gleich was Neues.
0: Ja, genau. Okay, schönen guten Morgen.
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6: Usher mit Yeah ist auch gleich dabei im Energy Hit Dreier. 7.31 Uhr haben wir es jetzt. Lina ist noch dran mit den Energy News.
7: Guten Morgen. Mit den gestiegenen Energiepreisen bei uns im Land könnte die Inflation wieder auf über 3% steigen. Davor warnt jetzt WIFO-Chef Felber-Mayer. Der Gas durch internationale Krisen teurer wird, verteuert sich auch in Österreich der eigentlich günstig produzierte Strom aus erneuerbaren Energien. Felber-Mayer fordert daher eine dringende Entkopplung von Strom- und Gaspreisen, um die Haushalte zu entlasten. Dann bringt die Mehrwertsteuersenkung auf Grundnahrungsmittel offenbar weniger als erhofft. Laut einer OGM-Auswertung echter Kassenbons waren nur rund 23% der gekauften Lebensmittel steuerbegünstigt. Die tatsächliche Ersparnis liegt damit bei durchschnittlich 57 Euro pro Jahr und nicht wie erwartet bei bis zu 100 Euro. Grund sind komplexe Ausnahmen, etwa gilt der Rabatt für Weizenmehl, nicht aber für Roggenmehl. Das Finanzministerium bleibt aber bei geschätzt 400 Millionen Euro Gesamtentlastung. Und in der Fußball-Bundesliga hat Austria Wien nach zwei Niederlagen in Folge wieder einen Sieg geholt. Mit einem 2:1 Heimerfolg gegen Austria Lustenau rücken die Violetten wieder ins Tabellenmittelfeld vor. Tabellenführer LASK hat das Spiel gegen Sturm Graz mit 1:2 verloren. Bei WSG Tirol gegen Hartberg war es ein 2:2 Unentschieden.
8: Das Wetter heute wird bewölkt und regnerisch, vor allem jetzt am Vormittag. Am Nachmittag kann es dann etwas mehr auflockern und die Temperaturen, die steigen auf maximal 25 Grad.
6: 25 Minuten Zeitverlust in Wien auf der Tangente, Fahrt Richtung Vösendorf. Abschnittsweise einfach mehr Zeit anrechnen, es ist wieder mühsam. Da wo es geht, gute Fahrt.
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0: Der Stand am Montag 4:3 für
1: dich.
0: Diesen Fashion-Typen hier. Schönen guten Morgen.
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1: Was, es hat noch nicht mal angefangen und ich wünschte mir schon, es wäre vorbei. Der Stand diesen Monat beim Battle ist ganz und gar nicht egal, weil der Verlierer im September muss im Haus des Meeres in Wien zu den Piranhas ins Becken steigen und die Scheibe von innen reinigen.
0: Klingt nach einer furchtbaren Idee,
1: ja. Deswegen, es geht um was. Lina ist in unserem Kreis für eine kleine Schätzfrage.
0: Okay. Ja. Lina in der Haus, was hast du für uns?
3: Also, wie viele Haare hat ein Mensch am ganzen Körper?
1: Gibt es Antwortmöglichkeiten?
0: Okay, das ist eine Schätzfrage. Es kommt jetzt natürlich darauf an, weißt du, ich als Mann Mitte 30 habe schon deutlich weniger Haare am ganzen Körper als noch vor 10 Jahren.
3: Also wir gehen davon aus, dass die Haare noch komplett da sind am Kopf.
0: Kann ich mich nicht mehr zurückerinnern. Wie viele Haare? Das heißt nicht nur die Kopfhaare, am ganzen Körper.
1: Überlegter Zahl.
0: Okay. Scheiße. Warum muss ich anfangen? Okay, warte, jeder schreibt.
1: Ich habe schon lange was. Ich rede nicht, sondern ich denke in der Zeit.
0: Wow.
1: Oh wow.
0: Sassy Attitude. Ja. Ich sage, es sind 230.000.
1: Echt? Ich habe 12.000.
3: Okay. Also, es sind rund 5 Millionen. 90.000 bis 150.000 sind am Kopf.
0: Okay. Wir waren beide ganz weit weg.
3: Ja.
0: Aber ich war immerhin näher dran als du.
1: Ich hab mir gedacht, spinnst du, David? Bist du ein Grizzlybär oder was bist du?
0: Okay.
1: So viele?
0: Wow. Na, die kleinen Härchen überall, natürlich, ja klar.
1: Das werde ich überprüfen lassen.
0: Es sind auch die kleinen Haare, die du nicht sehen kannst, wahrscheinlich.
3: Auf den Zehen.
0: Auf den Zehen, ja.
1: Oh Gott.
0: Damit, liebe Lina, steht es 5:3.
1: 5:3, ja.
0: Für diesen Fashion-Kerl.
1: Morgen um 7.40 Uhr die Revanche. Mhm. Da werde ich wieder was aussuchen, was ich besser kann.
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0: Schönen guten Morgen am Montag, 7.49 Uhr und hier im Energy Studio liegt ein Haufen Kohle. Ja, und der muss halt weg.
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0: 0676 60 60 70 1. Die Nummer würde ich schon einmal einspeichern.
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0: Danke. Wiz Khalifa, Snoop Dogg, Bruno Mars. Also für den Song es ist
1: es. Sie werden dich gerade nicht hören, David.
0: Ja, ich bedanke mich trotzdem. Young, Wild and Free hier auf Energy. Es ist ein Vibe um 7.55 Uhr. Guten Morgen.
1: David, danke dir an der Stelle für Shabuzi. Der ist nämlich gleich in der Playlist und ich weiß, dass du den da platziert hast, weil das ist einfach dein Song.
0: Ich habe vielleicht was damit zu tun, ja. Ist gut.
1: Schönen guten Morgen am Montag, das ist Hit Music Only.
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20: Eine Minute nach 8, gleich Icona Pop oder auch Shakira. Lina ist noch vorher dran mit den Energy News. Guten Morgen.
21: Guten Morgen. In Kärnten, Oberösterreich, Salzburg, der Steiermark, Tirol und Vorarlberg startet heute das neue Schuljahr für rund 660.000 Kinder und Jugendliche, darunter rund 53.000 Tafelklassler. Und erstmals gilt auch hier das Kopftuchverbot für Mädchen unter 14. Bei Verstößen drohen Strafen von bis zu 800 Euro. Dann findet heute im Nationalrat eine Sondersitzung zum Klimaschutz statt. Die Grünen fordern da ein verbindliches Klimaschutzgesetz und Maßnahmen gegen Hitze und Trockenheit. Sie bringen auch einen eigenen Klimaplan zur Abstimmung. Darin enthalten verbindliche Klimaziele, Wasserentnahmeregister und Hitzeschutzmaßnahmen. Und die WM-Vorentscheidung in der Formel 1 ist jetzt am Wochenende vermutlich gefallen. Beim Grand Prix in Madrid hat Mercedes-Pilot Kimi Antonelli seinen 8. Saisonsieg geholt. Der 20-Jährige kann seinen großen Punktepolster eigentlich nicht mehr verspielen. Er wäre damit der jüngste Formel 1-Weltmeister der Geschichte.
20: Ich gönne dem Kimi wirklich alles, aber den Sieg gestern, den haben sie ihm geschenkt. Das war... Hat mir nicht gefallen, Alina.
22: Ich würde gern mal mitdiskutieren, aber dazu müsste ich mal Formel 1-Rennen anschauen.
20: Naja.
22: Und sogar ein paar mehr. Und das ist es mir nicht wert.
20: Okay.
22: Wir schauen aufs Energy-Wetter. Da wird es heute herbstlich, bewölkt und regnerisch. Temperaturen dazu bis zu 25 Grad, leider nicht 35. Und es kann immer wieder regnen.
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20: Und der Energyverkehr, es dauert leider viel länger in Wien auf der Tangente in Fahrtrichtung Vösendorf. Abschnittsweise eine halbe Stunde hier der Zeitverlust. Spüren wir auch schon auf der... Nein, passt. Vergesst, was ich sagen wollte.
22: Spüren wir nirgends.
20: Also Tangente, Fahrtrichtung Vösendorf plus eine halbe Stunde, da wo es geht. Gute Fahrt.
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20: Merkt man eigentlich, dass ich auf 1000 bin heute? Ich bin erzürnt, ich bin wütend, ich rede mich in Rage.
22: Hallo, da, du versteckst das ganz gut.
20: Ja, gestern, die Formel 1 war wirklich... Also ich habe selten 2 Stunden meines Lebens hergeschenkt für so einen Blödsinn. Darf ich noch einmal kurz erzürnt sein in 10 Minuten hier auf Energy?
22: Darfst du.
20: Sehr, sehr gerne. Ich werde euch alle mitnehmen.
22: So, Kinder sind in der Schule und damit es nicht ungewohnt leise wird im Auto, jetzt 3 Hits am Stück für euch und da macht Shakira den Anfang.

0: Schönen guten Morgen um 8.12 Uhr. Ich als großer Formel 1-Fan, ich muss wirklich sagen, das waren gestern die langweiligsten 2 Stunden meines Lebens.
1: Hol mich mal ab als Formel 1-Loser, was habe ich verpasst gestern?
0: Gestern zum ersten Mal die Formel 1 auf einer ganz neuen Strecke. Und man denkt sich, ey, cool, neue Strecke, bisschen Abwechslung, ist ja super. In Madrid.
1: Der große Preis von Madrid.
0: Quasi, ja. Oder wie wir in Zukunft sagen werden, Monaco 2.0. Weil pass mal auf, das ist eine Strecke, auf der kann man nicht überholen.
1: Langweilig.
0: Genau.
1: Noch langweiliger als sonst.
0: Jetzt die Frage, wieso baut man eine Rennstrecke, warum designt man eine Rennstrecke, wo von Anfang an klar ist, nur überholen, das geht eigentlich nicht.
1: Damit Formel 1 sich selber übertrifft und noch ein bisschen langweiliger wird als sonst.
0: Ja, offenbar ist das Ziel von dem Ganzen. Also wirklich eine Rennstrecke, wo man nicht überholen kann, das ist wie wenn man einen Fußballplatz baut und sagt, ja, aber die Tore braucht man nicht.
1: Und Ball? Na geh.
0: Na geh, soll ja nicht zu spannend sein. Ja. Na gut, guten
1: Ein Glück
0: Morgen.
1: Habe ich das verpasst.

0: 8.19 Uhr. Schönen guten Morgen hier auf Energy und schön, dass ihr uns auch um diese Uhrzeit hört. 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Es lohnt sich da auch einzuschalten. 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

0: Guten Morgen hier auf Energy am Montag. Die Kinder hoffentlich gut in der Schule abgeliefert. Jetzt geht's weiter Richtung Büro. Und nicht vergessen, dort dann bitte auch unbedingt Energy einschalten. Da gibt's nämlich ab 9 Uhr 40 Minuten Hits nonstop. Stündlich. Und das gibt's wirklich nur hier bei uns.
1: Wir spielen auch gleich wieder eine neue Runde Stadt, Land, Energy. Die 30 spannendsten Minuten des Sekunden. Die 30 spannendsten Sekunden des Morgens, ja. Um 8.40 Uhr und davor drei Hits am Stück. Jean Paul ist dabei oder auch die neue von Temper City. Das ist Hit Music Only.
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2: Einer unserer Lieblingshits von Jean-Paul, gleich dabei in drei Hits am Stück. Es ist 8.30 Uhr und die Lina hat jetzt die News für euch.
3: Guten Morgen. Eine Woche nach dem Schulstart im Osten des Landes startet auch in den restlichen Bundesländern das neue Schuljahr. Für rund 660.000 Kinder und Jugendliche, darunter 53.000 Tafelklassler. Neu ist heuer das Kopftuchverbot für Mädchen unter 14 und rund die Hälfte der Schulen stoppen die verpflichtenden Deutschförderklassen. An 400 Schulen mit hohem Migrantenanteil soll der sogenannte Chancenbonus helfen. Dann haben die Wiener Freibäder am Wochenende ihre Saison beendet mit einem neuen Rekord. Mehr als 2 Millionen Badegäste hat es gegeben. Das waren um 15% mehr als im letzten Jahr. Das beliebteste Wiener Bad war das Gänsehäufel mit rund 350.000 Eintritten. Die Eintrittspreise, die bleiben übrigens nächstes Jahr gleich. Und in der Fußball-Bundesliga hat Austria Wien nach 2 Niederlagen in Folge wieder einen Sieg geholt. Mit einem 2:1 Heimerfolg gegen Austria Lustenau rücken die Violetten wieder ins Tabellenmittelfeld vor. Tabellenführer LASK hat das Spiel gegen Sturm Graz mit 1:2 verloren. Bei WSG Tirol gegen Hartberg war es ein 2:2 Unentschieden.
2: Danke, Lina.
4: Das Energy-Wetter heute herbstlich bewölkt und regnerisch mit Temperaturen von 20 Grad in Wien, 21 bei euch in Salzburg und bis zu 24 in Innsbruck.
2: Energy-Verkehr, immer noch Stau in Wien auf der Tangente, Fahrt Richtung Vösendorf. Ihr verliert da gute 20 Minuten eurer Zeit, genauso wie auf der A22 in Richtung Tangente. Da merkt man es leider auch schon. Da, wo es geht natürlich. Gute Fahrt.
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1: 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Darum geht's in dieser Woche bei Stadtland Energy. Das ist nämlich für den Wochensieger reserviert von Rainer Megastore. Wochenrekord brauchen wir erst einmal, wird jetzt aufgestellt von der Corinna. Guten Morgen.
2: Guten Morgen.
1: So, was kriegst denn du von uns?
3: Den Buchstaben P.
1: Ein hartes P.
2: P, genau.
1: Okay.
2: P oder T?
1: Nein, P wie Paula.
2: Ah, okay.
1: Okay, gut. 30 Sekunden ab jetzt.
3: Land.
2: Polen.
3: Name.
2: Paula.
3: Lebewesen.
2: Pinguin.
3: Gewürz.
2: Wetter.
3: Sprache.
2: Portugiesisch.
3: Promi.
2: Wetter.
3: Pflanze.
2: Papageienblume.
1: So.
3: Die Papageienblume. Die google ich jetzt einfach mal.
1: Hey. Es ist mir egal, ob die existiert oder nicht. Ich will, dass die Papageienblume gilt. Ich will, dass
2: genau.
1: Gilt.
2: Ja.
3: Okay. Oh mein Gott. Sie existiert.
1: Gibt's wirklich?
2: Oh,
1: let's go.
3: Die Papageienblume, auch Paradiesvogelblume genannt.
2: Ja, so. Ich hab's ganz
3: aus
2: genau
3: gewusst. Also genial. Corinna, der Punkt gehört dir.
1: Warum Palme sagen, wenn man auch das sagen kann?
3: Ja, genau. Pusteblume.
1: Corinna, ich liebe, wie du denkst. Das finde ich großartig. 5 Begriffe waren's. Wenn der Wochenrekord hält, gehört der Preis dir, okay?
2: Okay, super.
1: Vielen Dank fürs Mitspielen. Also, wer schafft mehr als 5 Begriffe, gerne anmelden. Stadtland Energy 0676 60 60 70 1. Einfach kurz WhatsApp-Nachricht schicken.
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0: Bau, 8.49 Uhr, schönen guten Morgen, hier ist Energy.
1: Falls ihr Alex Warren noch nicht auf Instagram folgt, ihr solltet es ändern. Der Typ ist so lustig.
0: Wirklich?
1: Er will gerade sein neues Album an den Mann und an die Frau bringen und das ein bisschen promoten. Und er könnte es natürlich basic machen mit irgendeinem Teil von einem Refrain, zu dem er so lip-synkt. Aber nein, er stellt einfach irgendwelche Stunts nach, fliegt durch Wände, Treppen runter. Es ist wirklich einfach extrem, extrem lustig. Auf eine ganz komische Art und Weise. Und das Album, ich glaube, da lohnt es sich auch mal reinzuhören. Da sind nämlich solche Songs drauf, wie dieser hier. Das ist Hit Music Only hier auf Energy.

0: Einen schönen guten Morgen. Es ist Montag. Schule jetzt in ganz Österreich wieder offen. Das kann man sehen, wie man will. Je nachdem, ob man ein Schüler ist oder nicht, oder Kinder hat oder nicht, oder... Es ist mir wurscht, ich bin weder Schüler noch habe ich Kinder. Genau. So, es hat sich eigentlich nichts verändert über Nacht.
1: Wir sind weder noch. Eine Sache hat sich auch nicht verändert, und zwar, dass wir ab 9 Uhr einfach stündlich 40 Minuten Hits nonstop spielen.
0: Yes.
1: Und beim kurzen Blick auf die Uhr wird klar, es ist gleich wieder soweit. Und wir haben geile Banger. Wir haben David Guetta gemeinsam mit Ella Henderson. Wir haben Olivia Dean.
0: Nein, natürlich.
1: Mein Highlight. Und die Gorillas mit Feel Good. Hoffentlich der Soundtrack zum Montag. Das alles gibt's gleich.
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1: Schönen guten Morgen, schönen Vormittag. 9 Uhr ist es und gleich starten 40 Minuten Hits nonstop. Aber davor ist noch die Lina dran mit den Energy News.
2: Guten Morgen. Ja, heute ist Schulbeginn, auch in Kärnten, Oberösterreich, Salzburg, der Steiermark, Tirol und Vorarlberg für rund 660.000 Kinder und Jugendliche. Für rund 53.000 Tafelklassler ist es der erste Schultag. Heuer gilt ja erstmals ein Kopftuchverbot für Mädchen unter 14. Wer sich nicht dran hält, muss mit Strafen von bis zu 800 Euro rechnen. Dann findet im Nationalrat heute auf Wunsch der Grünen eine Sondersitzung zum Thema Klimaschutz statt. Gefordert wird da ein verbindliches Klimaschutzgesetz. Zur Abstimmung eingebracht wird da ein eigener Klimaplan, etwa mit verbindlichen Klimazielen, Wasserentnahmeregister und Hitzeschutzmaßnahmen. Und der Lotto 8-fach-Jackpot ist gestern geknackt worden, zum zweiten Mal in der 40-jährigen Lotto-Geschichte. Diesmal hat es gleich 3 Sechser gegeben. Gewinner aus Niederösterreich, der Steiermark und dem Burgenland teilen sich den Jackpot und bekommen jeweils knapp über 3,6 Millionen Euro.
1: Jeweils?
3: Mhm. Ja, das war schon richtig viel. Aber irgendwie, weiß ich, dann gewinnst du es und dann gewinnen es zwei andere Hanseln an.
1: Ist unnötig.
3: Irgendwie, also wenn schon, dann alles, oder? Wir schauen aufs Energy-Wetter. Da wird es heute bewölkt und regnerisch. Also Regenschirm ist auf jeden Fall kein Fehler. Am Nachmittag lockert es dann ein bisschen auf und die Temperaturen steigen auf bis zu 25 Grad.
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1: Eine Viertelstunde dauert es noch länger in Wien auf der Tangente in Fahrtrichtung Vösendorf. Da was geht natürlich. Gute Fahrt.
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3: Ich war heute ausnahmsweise so schlau und habe mir das Wetter angeschaut, bevor ich aus dem Haus gehe.
1: Wow.
3: Hab gesehen, es wird regnen. Und dann habe ich mal die Lade aufgemacht, wo die Regenschirme drinnen sind. Blanco. Ich habe es also jetzt geschafft, 5 Regenschirme zu verlieren in den letzten Monaten.
1: Aha.
3: Das ist schon Leistung, aber das ist eigentlich immer das Erste, was man halt verliert, oder?
1: Du hast eine Lade für Regenschirme. Ich bin überhaupt gerade fasziniert von der ganzen Geschichte.
3: Regenschirme und Hausschlappen für die Gäste.
1: Wow.
3: Ja, du schaust. Wärst du halt mal zu mir gekommen als Gast, würdest du es wissen.
1: Ja. Starten wir rein mit 40 Minuten jetzt nonstop hier auf Energy. Let's go.

0: 9.26 Uhr, mittendrin in 40 Minuten Hits Nonstop hier auf Energy. Und der nächste Song lässt mich jedes Mal so ein bisschen schmunzeln, weil ich dran denken muss, wie ich den zum ersten Mal gehört habe und wie ich den gefeiert habe früher. Die kleine 6-jährige Alina, gerade halt mal gewusst, wie man Schuhbänder bindet. Wahrscheinlich nicht einmal gewusst, was das Wort sexy überhaupt bedeutet. Aber am iPod der Song. Die Pussycat Dolls mit Doncha. Und ich sag's dir ehrlich, ich finde ihn immer noch genauso geil wie früher und deswegen ist er gleich mit dabei.
1: Weißt du mittlerweile, was sexy heißt?
0: Nein. Gib mir noch ein paar Jahre.
1: Außerdem in 40 Minuten Hits nonstop, One Republic und Teddy Swims. Und das ist jetzt Dominik Feig. Hit Music Only. Schönen Vormittag.

0: alten Jahren. Geiler Song von One Republic hier auf Energy bringt euch vielleicht auch schon bald 100 Euro.
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3: Da gewinnst du eins der größten Turniere der Welt und merkst es auch nicht einmal. Aber hören wir mal rein. Hier sind die Energy News um kurz vor 10. Hier sind alle Infos, die es braucht, mit Alina.
4: Hallo. WIFO-Chef Felbermayr rechnet damit, dass in Österreich die Inflation weiter steigt, vor allem wegen der hohen Energiepreise. Die Teuerung könnte wieder über 3% klettern. Gleichzeitig dürfte das WIFO seine Wachstumsprognose für heuer nach unten korrigieren. Felbermayr fordert auch eine Anhebung vom gesetzlichen Pensionsantrittsalter von 65 auf 67 Jahre und warnt vor den Folgen hoher Staatsschulden. Dann wurde das geplante Treffen zwischen den Golfstaaten und dem Iran zur Sicherheit der Straße von Hormuz überraschend verschoben. Gründe für die Absage und einen neuen Termin gibt es laut dem Vermittlerland Oman vorerst aber nicht. Die Meerenge gilt ja im Konflikt zwischen Iran und USA als zentraler Streitpunkt. Rund ein Fünftel der weltweiten Ölversorgung wird hier transportiert. Und der Tennis-US-Open-Sieger heißt Alexander Zverev. Im gestrigen Finalmatch hat der Deutsche den Amerikaner Ben Shelton in 4 Sätzen geschlagen. Für Zverev ist es nach Paris jetzt der 2. Grand-Slam-Titel. Er darf sich über einen Siegerscheck in Höhe von über 4,7 Millionen Euro freuen.
3: Der kommt dann viel weg mit Steuer und Co. Aber trotzdem darf er sich sehr freuen. Und er hat es nicht einmal mitbekommen. Da ist der Matchpoint gespielt. Er gewinnt das Turnier. Und schaut rum, will den nächsten Punkt spielen und checkt gar nicht, dass er...
4: Und alle applaudieren schon.
3: Dass er Grand Slam Champion ist, während alle applaudieren. 10.01 das Energy-Wetter, bewölkt und verregnet. Herbst eben bei bis zu 24 Grad heute in Klagenfurt, bis zu 21 heute in Wien.
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3: Dann schauen wir zum Energy-Verkehr, zum längsten Stau. Nein, nicht auf die A23, da dauert es auch eine halbe Stunde länger, und zwar beim Knoten Erstetten. Auf der A14, auf der Rheintal-Autobahn, noch mehr einplanen. Auf der A14, zwar Richtung Arlberg, bei Altach-Götzis, gibt Stau nach einem Unfall. Gute Fahrt.
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3: Vielleicht ist das Beste am Herbst gar nicht der Herbst selbst, sondern dieses Gefühl von, wir müssen gar nicht überall dabei sein. Gut, in der Arbeit leider schon, aber dafür gibt's ja uns. Herzlich willkommen. Guten Morgen an alle Langschläfer und einen schönen Vormittag an den Rest. Mit 40 Minuten jetzt nonstop. Gleich mit Eminem. Und hier ist Harry Styles. Schönen Montag.

Celine Dion ist zurück. Sie gibt ihr Comeback in Paris mit 26 Konzerten. Das erste hat es jetzt gegeben und es war Gänsehaut pur und sie hat bewiesen, dass sie es noch immer kann. Absoluter Wahnsinn. Also gerne mal online reinklicken und euch schauen und anschauen, wie die abrockt. Die eine macht Pause, die andere ist zurück.

10.25 Uhr am Montag. Gleich gibt's Jay-Z und Alicia Keys. Gleich gibt's Shakira und Burna Boy oder auch Bruno Mars. Aber davor gibt's einen neuen Lieblingssong für viele da draußen. Vollkommen zu Recht, hier ist DJ Goya mit Chico auf Energy. Hit Music Only. 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
1: Hey, Ehre wem Ehre gebührt, oder? Der Regisseur der US Open gestern. Bravo. Also wirklich bravo. Ihr habt mitbekommen, Alexander Zverev ist zweifacher Grand Slam Sieger. Die US Open sind geschlagen. Zwei Wochen voller Vor- und Rückhände, voller Show und Spektakel. Gestern das Finale. Schon mit einem Highlight nach 7 Minuten. Vielleicht sogar dem Highlight. Das Who is Who war gestern dabei in New York City. In der Stadt, die niemals schläft. Und nach 7 Minuten auf der Anzeige hat der Regisseur der Übertragung einfach mal einen legendären Schnitt gemacht. 0.007 auf der Anzeige und der Kamerawechsel zu James Bond, Pierce Brosnan. Chapeau. Geschüttelt, nicht gerührt. Genauso wie Sam Fender und Oliver Dean. Für die Hintergrundmusik gleich. Rain Man, gleich mit DJ Another und Calvin Harris im Mix.
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1: Ein Update: Wetterverkehr. Aber davor die Energy News mit der Lina um 11 Uhr.
15: Hallo. Mit den gestiegenen Energiepreisen bei uns im Land könnte die Inflation wieder auf über 3% steigen. Davor warnt jetzt WIFO-Chef Felbermayr. Da Gas durch internationale Krisen teurer wird, verteuert sich auch in Österreich der eigentlich günstig produzierte Strom aus erneuerbaren Energien. Felbermayr fordert daher eine dringende Entkopplung von Strom- und Gaspreisen, um die Haushalte zu entlasten. Dann gibt es ein knappes Rennen nach der gestrigen Parlamentswahl in Schweden. Bei der Auszählung der Stimmen führt die Mitte-Links-Opposition hauchdünn vor der bisher regierenden Mitte-Rechts-Koalition. Beide Seiten zeigen sich bereit, die Regierungsverantwortung zu übernehmen. Ein endgültiges Wahlergebnis wird nach der Auszählung der Briefwahlstimmen am Mittwoch erwartet. Und heute war Schulbeginn auch in Kärnten, Oberösterreich, Salzburg, der Steiermark, Tirol und Vorarlberg für rund 660.000 Kinder und Jugendliche. Für rund 53.000 Tafelklassler war es der erste Schultag. Heuer gilt ja erstmals ein Kopftuchverbot für Mädchen unter 14. Wer sich nicht dran hält, muss mit Strafen von bis zu 800 Euro rechnen.
1: Danke, Lino. Wir schauen zum Energy-Wetter. Heute ist es nämlich nass und grau. Morgen dann wieder warm und bunt. Mittwoch wird es beides. Ab Donnerstag kühlt es dann wieder ab.
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1: Der Blick zum Energyverkehr, zum längsten Stau in Österreich, der auf der A14 auf der Rheintaler Autobahn in Fahrtrichtung Arlberg. Bei einer mittlerweile geräumten Unfallstelle dauert es bei Altach-Götzis noch immer 30 Minuten länger.
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1: Also wer Wochenendpässe für die Motorradrennen am Red Bull Ring gewinnen will, der bleibt am besten dran. Und wer 40 Minuten Hits nonstop hören will, der oder die auch. Gleich mit Sabrina Carpenter, mit Bad Bunny, mit Tate McRae, die gestern beim US Open Finale dabei war, oder auch mit

Noch nie hat jemand um 40 Minuten Hitze nonstop gebettelt, so schön wie Sabrina Carpenter. Please, please, please, weiter mit Billie Eilish und J-Lo und Olivia Dean. Gleich

schon ein wilder Herbst für Miley. So nennt sich Miley Cyrus mittlerweile nur mehr Miley. Deswegen werden wir das auch in Zukunft so machen. Aber tatsächlich muss sie einiges verdauen. Das Schöne ist, sie hat ein neues Album draußen. Ihr 10. Studioalbum. Das nicht so Schöne. Sie muss den Verlust ihrer Patentante Dolly Parton irgendwie verarbeiten. Und das ist dann doch ein bisschen wichtiger als die Musik. Trotzdem freuen sich so viele Fans, dass endlich wieder was Neues draußen ist. Und in dem Fall heißt es Bass Persuades. Let's go.

0: Ich meine, da ist einiges passiert, oder, am Wochenende? Vuelta a España, die US Open, die Formel 1 in Madrid, da war echt was los. Und das Coole ist, dass es dieses Wochenende in derselben ähnlichen Tonart genauso weitergeht. Und zwar mit den Motorradstars, die dieses Wochenende noch dazu in Österreich vorbeischauen. Und ihr könnt bei diesem Motorradrennen in Spielberg am Red Bull Ring auch live dabei sein, falls ihr Lust habt. Also gewinnt eure Wochenendpässe für das Motorrad-Highlight am Red Bull Ring und ruft jetzt hier an am Energyphone. 0676 60 60 70 1. So einfach geht's. Und das ist nicht die letzte Chance heute.
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1: So Leute, wer von euch kennt die Nummer? Klingt spannend, oder? Ja! Geduld gibt's die Stunde. In 40 Minuten jetzt nonstop davor. Nachrichtenüberblick, die Energy News gleich.
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1: Mahlzeit mit Energy und den Energy News, auch mit Gary.
17: Hallo. Am Wochenende haben die Chefs mehrerer KI-Unternehmen eindringlich davor gewarnt, dass die Entwicklung von künstlicher Intelligenz zu schnell geht. Seit ein System eigenständig und ohne Anweisung eine Website gehackt hat, steht die Branche Kopf. Selbst Elon Musk, dem Fortschritt normalerweise gar nicht schnell genug gehen kann, ist für eine langsamere Entwicklung. US-Präsident Trump sagt aber, nur negative Kräfte könnten sich eine KI-Drosselung wünschen. Heute hat die Schule auch im Westen und Süden Österreichs wieder gestartet. Grund genug, sich mal die Schulwege, die unsere Kinder zurücklegen, genauer anzuschauen. Das Foresight-Institut hat alle 2091 Gemeinden im Land analysiert. Im Schnitt am kürzesten ist der Weg zur Volksschule, das sind oft nur wenige Minuten. Die Anreise zur Sonderschule oder AHS dauert teilweise sogar eine Stunde. Am längsten sind die Schulwege übrigens durchschnittlich in Kärnten und Tirol. Und Good News gibt's aus der Natur. Vor 25 Jahren war der Seeadler, unser Wappentier, bei uns quasi ausgestorben. Jetzt verzeichnen Tierschützer einen neuen Rekordwert. Aktuell haben wir 123 Adlerpaare, die meisten davon in Niederösterreich. Mhm.
1: Dann fliegen wir weiter zum Energy-Wetter. Eine wechselhafte Woche wird es heute. Ist es mal grau, die nächsten zwei Tage dann ein bisschen sonniger. Ab Donnerstag wird es aber wieder grau und auch frisch wie heute.
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1: Dann noch der Blick zum Energy-Verkehr. Liebe Grüße ins Auto. Der längste Stau aktuell auf der A12 Winterlautobahn in Fahrtrichtung Arlberg zwischen Jenbach und Hall in Tirol-Mitte. Dauert es 20 Minuten länger.
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1: So, den Gary hören wir nächste Stunde wieder. Aber in einer Stunde ist ja sehr viel möglich. Zum Beispiel 40 Minuten Hits nonstop mit The Killers, mit Dua Lipa, mit einer ganz neuen Nummer, die ihr vermutlich noch nicht gehört habt, aber unbedingt hören wollt. Und mit Teddy Swims.

auch nicht glauben, dass Ed Sheeran einfach nur da liegt und nichts macht. Martin Garrix und Ed Sheeran haben eine gemeinsame neue Single draußen, nachdem wir die besten neuen Hits erkennen. Gibt's die Nummer in 10 Minuten. Davor was anderes Neues. Auch richtig gut. Schönen Montag mit Energy und mit Stella Lefty. Die Nummer heißt Boston.

Gut, die Kombi ist halt einfach noch immer unschlagbar. Auch heute noch ein Banger. Ich weiß nicht, ob wir das über folgenden Hit sagen können. Über die neue Nummer von Martin Garrix und Ed Sheeran. Time will tell, aber hier ist Repeat It.

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0: Flo Rida und T-Pain, Taylor Swift und Shakira mit Burna Boy oder auch die neue von Hygiene. 40 Minuten Hits nonstop, gleich mit euren Lieblingshits, mit Hit Music Only, davor noch ein Nachrichtenpaket, Wetterverkehr und vor allem die Energy News mit einem Update für alles.
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0: Na dann mal raus aus der Mittagspause mit den Energy News. Um 13 Uhr ist der Gary.
18: Hey, ja. Was sich Fußgänger und Radfahrer schon länger wünschen, wird jetzt umgesetzt. Im Oktober gibt's neue Regeln für Elektromopeds. Die gelten dann als Kraftfahrzeuge und nicht mehr als Fahrräder, wie es aktuell der Fall ist. Heißt, sie dürfen nicht mehr am Radweg fahren. Besonders für die Essenslieferanten von Foodora, Lieferando und Co. wird das eine Umstellung. Das Verkehrsministerium bietet ihnen deshalb kostenlose Fahrsicherheitstrainings an. Der Bürgermeister von Tieschen in der Steiermark muss jetzt auf Facebook, Instagram und WhatsApp verzichten. Der Mutterkonzern Meta hat ihn nämlich dauerhaft gesperrt. Ja. Zuvor hatte er in einem Facebook-Post US-Präsident Trump mit der AfD verglichen. Eine Meinungsäußerung, die eigentlich kein Problem sein sollte. Möglich ist, dass die KI, mit der Meta viel arbeitet, einen Fehler gemacht hat. Wie der Fall jetzt weitergeht, ist noch unklar. Und beim Lotto 6 aus 45 haben gestern Abend gleich drei Spieler die 6 richtigen am Spielschein gehabt. Jeder von ihnen darf sich jetzt über 3,6 Millionen Euro freuen. Die nächste Ziehung gibt's schon am Mittwoch.
0: Schon wild, oder? Eigentlich alles, aber...
18: Ach, WhatsApp, stell dir vor, du kannst einfach kein WhatsApp mehr benutzen.
0: Ja, genial. 13:01, wir schauen zum Energy-Wetter. Ohne Regenschirm, ohne Kappe gibt es heute nasse Haare. Es regnet in vielen Teilen Österreichs runter. Die nächsten 2 Tage kommt dafür dann wieder die Sonne raus, bis es dann auch wieder runterregnet und grauer wird.
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0: Ein Unfall auf der A2 auf der Südautobahn. Der längste Stau in Fahrtrichtung Italien zwischen Inzersdorf und dem Knoten Vösendorf aktuell.
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0: Mittlerweile der 14. September, aber wir können den gestrigen Tag noch immer ehren. Gestern war nämlich internationaler Schokotag und ich finde, nach einer Mittagspause ist umso mehr Zeit dafür. Also lasst euch auch das schmecken mit 40 Minuten Hits nonstop.

knapp über 370 km/h schnell. Ist Valtteri Bottas vor 10 Jahren gefahren im Formel-1-Wagen. Aber ähnlich schnell, und ich finde das noch sehr viel verrückter, weil es nicht so viel Schutz ist, sind die Speedtester auf zwei Rädern und unter anderem schon dieses Wochenende am Red Bull Ring. Also für alle, die dieses Motorradspektakel live vor Ort sehen wollen, wir haben Wochenendpässe, die wir heute verlosen. Und einen davon jetzt. Also anrufen, das ist alles, was es jetzt braucht. 0676 60 60 70 1.

0: Und das ist nicht das Einzige, was wir übrigens irgendwie im Sortiment haben.
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3: Es ist für mich eins der ganz großen Themen, vor allem nach diesem Wochenende. Aber hören wir mal weiter rein in den Energy News. Hier ist der Gary.
4: Schönen Nachmittag.
5: Ist sich die Welt beim Thema künstliche Intelligenz vielleicht sogar einig? Vor kurzem haben sich Chefs von mehreren KI-Unternehmen aus den USA für eine langsamere Entwicklung ausgesprochen. Auch China findet die Idee gut und wäre bei einer gemeinsamen Regulierung dabei. Immer mehr Experten befürchten nämlich, dass künstliche Intelligenz eine Gefahr für uns darstellen könnte, was zum Beispiel Hacking-Angriffe betrifft. US-Präsident Trump sagt aber, nur negative Kräfte würden sich eine KI-Drosselung wünschen. Bei einer Sondersitzung des Nationalrats ist heute Klimaschutz besprochen worden, aber Einigkeit gibt's kaum. Die Grünen fordern konkretere Maßnahmen, wie etwa Höchstwerte für CO2-Zahlen. Die ÖVP ist da aber zögerlich und hat Angst, der Wirtschaft zu schaden. Und den Eurovision Song Contest hat ja heuer Bulgarien gewonnen, aber auch für Österreich gibt's jetzt einen Preis. Von der European Broadcasting Union ist uns der Excellence in Media Award verliehen worden. Damit wird die technische und kreative Leistung der ESC-Show gewürdigt, die der ORF für uns als Gastgeberland auf die Beine gestellt hat.
3: Ich wollte gerade sagen, an Swarovski und Ostrowski wird's nicht liegen. 14.1, das Energy-Wetter. Was ist denn da draußen los eigentlich? Naja, ich kann es euch sagen, es ist grau in grau, es ist der Herbst da und es wird morgen und übermorgen ein bisschen sonniger. Immerhin 19 Grad aktuell in Wien, 21 in Graz und 19 auch in Innsbruck. Bis zu 25 kann es heute aber noch geben.
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3: Blockabfertigung auf der A10, der längste Stau auf der Tauernautobahn in Fahrtrichtung Salzburg vor dem Wolfsbergtunnel dauert es 40 Minuten länger.
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3: Weiß nicht, wer von euch das alles mitbekommen hat, dass die KI-Bosse die Notbremse ziehen wollen. Mir macht das schon ehrlicherweise ein bisschen Bauchweh, das Thema. Ich denke immer an diesen Film iRobot, der, glaube ich, sogar im Jahr 2036 spielt. Also
4: ein bisschen Zeit haben wir noch, 10 Jahre noch.
3: 10 Jahre können wir noch genießen. Also auch 40 Minuten jetzt nonstop.

Wer denkt jetzt an seinen und ihren Hochzeitstanz? Romantisch. Und von Ed Sheeran zu einer seiner besten Freundinnen im Musikbusiness, zu Taylor Swift mit I Knew It, I Knew You.

Werden wir so eine Instagram-Story noch mit gutem Sound drunter hinterlegen? Ich kenne euch doch. Immer wieder auf der Suche nach den neuesten, nach den besten neuen. Sehr herzlich willkommen bei Energy, wir haben das. Wir haben alles, was ihr wollt.

0: Ah, süß. Bei der Birgit hat man schon ein bisschen Vorfreude rausgehört.
1: Okay, sehr geil. Danke.
0: Ja, auch sie hat gewonnen. Und zwar Wochenendpässe für den Red Bull Ring, das Wochenende. Um 16.40 Uhr, um 18.40 Uhr wird heute jeweils nochmal verlost. Also dranbleiben. Die Walli ist auch aus ihrem Urlaub zurück und dementsprechend gut gelaunt. Bringt euch auch gleich 40 Minuten jetzt nonstop vorbei und wir...

0: Morgen, Kev out, bleibt gesund und tschüss.
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2: Hallo meine Mäuse, Walli hier für euch, zurück aus meinem langen, langen Urlaub. Ich muss sagen, ich bin wenig begeistert vom Wetter in Österreich. Schwer begeistert bin ich aber von der Playlist für 40 Minuten Hits nonstop. Gleich mit dabei Harry Styles, J-Lo und David Guetta und auch einen meiner Favoriten momentan, Somber, die und mehr gleich auf Energy, Hits Music Only.
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1: Wir haben es ganz genau 15 Uhr. Das ist Energy mit Midawali am Montag und wir gehen rein ins News-Update mit Gary.
2: Hallo. Am Wochenende haben die Chefs mehrerer KI-Unternehmen eindringlich davor gewarnt, dass die Entwicklung von künstlicher Intelligenz zu schnell geht. Seit ein System eigenständig und ohne Anweisung eine Website gehackt hat, steht die Branche Kopf. Selbst Elon Musk, dem Fortschritt normalerweise gar nicht schnell genug gehen kann, ist für eine langsamere Entwicklung. US-Präsident Trump sagt aber, nur negative Kräfte würden sich eine KI-Drosselung wünschen. Heute hat die Schule auch im Westen und Süden Österreichs wieder gestartet. Grund genug, sich mal die Schulwege, die unsere Kinder zurücklegen, genauer anzuschauen. Das Forsyth-Institut hat alle 2091 Gemeinden im Land analysiert. Im Schnitt am kürzesten ist der Weg zur Volksschule, das sind oft nur wenige Minuten. Die Anreise zur Sonderschule oder AHS dauert teilweise sogar eine Stunde. Am längsten sind die Schulwege durchschnittlich in Kärnten und Tirol. Und Good News gibt's aus der Natur. Vor 25 Jahren war der Seeadler bei uns quasi ausgestorben. Jetzt verzeichnen Tierschützer einen neuen Rekordwert. Aktuell haben wir 123 Adlerpaare, die meisten davon in Niederösterreich.
1: Wir schauen zum Wetter. Da wird's morgen wieder besser. Heute haben wir's noch grau. Morgen scheint dann aber wieder die Sonne. 24 Grad werden's dazu in Wien und 26 bei euch in Innsbruck.
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1: Den aktuell längsten Stau Österreichs, den gibt's auf der A10 Richtung Salzburg. Da braucht ihr vor dem Wolfsberger Tunnel ca. 45 Minuten länger.
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1: Neue Woche, yes, Thursday, Leute. Wir starten in den Montagnachmittag. Ich freue mich, dass ihr mit dabei seid. Und gleich zum Start haben wir was Chilliges, was sehr, sehr Nices. Harry Styles mit American Girls, jetzt auf Energy.

Ihr checkt nicht, Leute. Ich bin tiefenentspannt heute. Ich bin so, so gut drauf, hab Bock, mit euch den Nachmittag zu verbringen und wir machen auch gleich weiter mit Charlie Puth und einem seiner größten Hits. Jetzt aber mal Talk to You, nur auf Energy. Hit Music Only.

0: Montagnachmittag. Die Schule hat jetzt ganz, ganz offiziell wieder in ganz Österreich begonnen. Der Himmel, der ist grau, also ich befürchte, es ist soweit. Das war's jetzt endgültig mit dem Sommer. Deshalb jetzt auf Energy ein Song, der mich bestens durch den Sommer begleitet hat und der auch jetzt natürlich noch ein Banger ist. Manchild von Popsternchen Sabrina Carpenter, gleich für euch auf Energy.
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2: Wir haben Beyoncé, wir haben Dua Lipa, wir haben Miley Cyrus, also wirklich die krassesten und größten Frauenstimmen ever. Gleich in 40 Minuten Hits nonstop. Gleich hier auf Energy.
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2: Punkt 16 Uhr, wir starten in den Countdown in den Feierabend. Gleich mit 40 Minuten Hits nonstop, jetzt aber noch die News mit Gary.
23: Hallo, hallo. Was sich Fußgänger und Radfahrer schon länger wünschen, wird jetzt umgesetzt. Im Oktober gibt es neue Regeln für Elektromopeds. Die gelten dann als Kraftfahrzeuge und nicht mehr als Fahrräder, wie es aktuell der Fall ist. Heißt, sie dürfen nicht mehr am Radweg fahren. Besonders für Essenslieferanten von Foodora und Lieferando wird das eine Umstellung. Das Verkehrsministerium bietet ihnen deshalb kostenlose Fahrsicherheitstrainings an. Der Bürgermeister von Tischen in der Steiermark muss jetzt auf Facebook, Instagram und WhatsApp verzichten. Der Mutterkonzern Meta hat ihn nämlich dauerhaft gesperrt. Zuvor hatte er in einem Facebook-Post US-Präsident Trump mit der AfD verglichen. Eine Meinungsäußerung, die eigentlich kein Problem sein sollte. Möglich, dass die KI, mit der Meta arbeitet, da einen Fehler gemacht hat. Wie der Fall jetzt weitergeht, ist noch unklar. Und das Originaltitelbild von Asterix und Obelix bei den Briten ist jetzt für eine Rekordsumme versteigert worden. Knapp 1,5 Millionen Euro hat ein anonymer Sammler für das Werk bezahlt. So viel Geld ist nie zuvor für das Bild eines Comiczeichners ausgegeben worden.
2: Heute müssen wir durchhalten. Morgen wird das Wetter dann wieder viel, viel feiner. Super viel Sonne und kaum Wolken. 24 Grad werden es morgen in Wien und 25 in Salzburg.
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2: Den längsten Stau Österreichs, den gibt es immer noch auf der A10 Richtung Salzburg. Da braucht ihr vor dem Wolfsbergtunnel noch 45 Minuten länger.
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2: Leute, die Worte, die ich für diesen ersten Song der Stunde habe, die sind nicht jugendfrei. Meine Queen, Miley, mittlerweile ohne Cyrus, also ohne Nachname, sie ist zurück, wie auch noch. Und ihr hört ihren saugeilen, brandneuen Banger, Bass Persuades, jetzt auf Energy. Hit Music Only.

einer, der eher für ruhigere, romantischere Songs bekannt ist. Ed Sheeran zusammen mit einem Welt-DJ, Martin Garrix. Das funktioniert tatsächlich sehr, sehr gut. Repeated, ihr brandneuer Song, jetzt auf Energy, Hit Music Only. Stay.

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2: Und damit haben wir es auch schon wieder geschafft. Wir starten gleich in den Feierabend am Montag mit natürlich 40 Minuten Hits nonstop für euren Heimweg. Mit dabei Teddy Swims, der Brite Sam Fender, Legende Usher und viele mehr. Wie immer gleich nach Punkt auf Energy.
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2: Punkt 17 Uhr, happy Feierabend. Das ist Energy mit mir, der Walli, und wir starten rein ins News-Update mit Gary.
21: Schönen Feierabend auch von mir. Ist sich die Welt beim Thema künstliche Intelligenz vielleicht sogar mal einig? Vor kurzem haben sich die Chefs von mehreren KI-Unternehmen aus den USA für eine langsamere Entwicklung ausgesprochen. Auch China findet die Idee gut und wäre bei einer gemeinsamen Regelung dabei. Immer mehr Experten befürchten nämlich, dass künstliche Intelligenz eine Gefahr für uns darstellen könnte, was zum Beispiel Hacking-Angriffe betrifft. US-Präsident Trump sagt aber, nur negative Kräfte würden sich eine KI-Drosselung wünschen. Bei einer Sondersitzung des Nationalrats ist es heute um Klimaschutz gegangen, aber Einigkeit gibt's kaum. Die Grünen fordern konkretere Maßnahmen, wie etwa Höchstwerte für CO2, die ÖVP ist da aber zögerlich und hat Angst, der Wirtschaft zu schaden. Und den Eurovision Song Contest hat ja heuer Bulgarien gewonnen, aber auch für Österreich gibt's jetzt einen Preis. Von der European Broadcasting Union ist uns der Excellence in Media Award verliehen worden. Damit wird die technische und kreative Leistung der ESC-Show gewürdigt, die der ORF für uns als Gastgeberland auf die Beine gestellt hat.
2: Na schau. Es wird morgen wieder besser beim Wetter. Viel Sonne, spätestens am Nachmittag dann auch in ganz Österreich und nur hin und wieder ein paar Wolken. 24 Grad sind es dazu in Wien und Linz.
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2: Auf den Straßen geht es gerade ordentlich ab. Am längsten braucht es aber in Wien auf der A23 Richtung Hirschstetten. Circa 40 Minuten könnt ihr mehr einplanen zwischen Hansumkurve und Knoten-Kaisermühlen.
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2: Die Freiheit schmeckt, Leute. Willkommen auf Energy. Fein, dass ihr eingeschaltet habt. Und nach diesem langen, langen Montag jetzt erst einmal was zum Runterkommen hier. Teddy Swims eröffnet die Stunde mit seinem aktuellen Hit Mr. Know-It-All, jetzt auf Energy, Hit Music Only.

genau das, was die Welt gerade gebraucht hat. Adela, eine super cute, super coole Newcomerin mit einem geistig guten Erfolgshit, Ain't in LA. Jetzt auf Energy

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0: Ich freue mir einen Haxen aus, wenn ich da so in die Playlist schaue. 40 Minuten Hits nonstop stehen an für euren Montagabend. Mit dabei alles, was das Herz begehrt. Von DJ Ugel bis Alex Warren bis Legende Lady Gaga. Die und mehr gleich bei uns auf Energy.
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26: Wir haben es 18 Uhr. Willkommen im Montagabend und willkommen bei den News mit Gary.
27: Hallo. Vor kurzem haben die Chefs mehrerer KI-Unternehmen eindringlich davor gewarnt, dass die Entwicklung von künstlicher Intelligenz zu schnell geht. Seit ein System eigenständig und ohne Anweisung eine Website gehackt hat, steht die Branche Kopf. Selbst Elon Musk, dem Vorschritt normalerweise gar nicht schnell genug gehen kann, ist für eine langsamere Entwicklung. US-Präsident Trump möchte das aber nicht. Heute hat die Schule auch im Westen und Süden Österreichs wieder gestartet. Grund genug, sich mal die Schulwege unserer Kinder anzuschauen. Das Foresight-Institut hat alle 2091 Gemeinden im Land analysiert. Im Schnitt am kürzesten ist der Weg zur Volksschule. Das sind oft nur wenige Minuten. Die Anreise zur Sonderschule oder AHS dauert teilweise sogar eine Stunde. Am längsten sind die Wege übrigens durchschnittlich in Kärnten und Tirol. Und das Original-Titelbild von Asterix und Obelix bei den Briten ist jetzt für eine Rekordsumme versteigert worden. Knapp 1,5 Millionen Euro hat ein anonymer Sammler für das Werk bezahlt. So viel Geld ist noch nie zuvor für das Bild eines Comiczeichners ausgegeben worden.
26: Das Wetter morgen macht wieder ein bisschen mehr Spaß. Es scheint super fein die Sonne und das in ganz Österreich. 26 Grad werden es zu in Innsbruck und 24 in Wien.
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26: Den aktuell längsten Stau Österreichs, den gibt es immer noch in Wien auf der A23 Richtung Hirschstetten. Circa 40 Minuten braucht ihr länger zwischen Hansenkurve und Knoten Kaisermühlen.
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26: Fetzig und motiviert starten wir jetzt in den Montagabend. Da liefert, ich würde sagen, der hipperste DJ momentan. Üschel mit Moving to the Sun gibt uns jetzt noch einmal so ordentlich Sommerfeelings. Nur hier auf Energy. 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

0: 12 von 10 ist die Playlist. Jetzt wieder für 40 Minuten Hits nonstop. Ihr wisst Bescheid. Die startet wie immer gleich nach Punkt und auch diesmal bangt's da wieder ordentlich. Wir haben Ariana Grande, Bebe Rexha, Gwen Stefani und viele, viele mehr nur hier auf Energy.
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0: Wir haben es gleich 19 Uhr. Ihr hört Energy mit Mila Valli und wir schauen zum Wetter. Morgen wird es wieder schöner als noch heute. Super viel Sonne in ganz Österreich, kaum Wolken und angenehme Temperaturen. 24 Grad sind es morgen in Wien und Klagenfurt.
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0: Auf den Straßen ist alles ruhig, ihr kommt überall gut voran.
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0: Montagabend, Tag 1 von 5 ist schon einmal erledigt und wir chillen und feiern mit Ariana Grande und ihrem größten Hit aktuell. Hate That I Made You Love Me eröffnet uns die Stunde auf Energy.

0: Man soll aufhören, wenn es am schönsten ist. Ich hau mich in den Feierabend, meine Lieben, wünsche euch einen schönen Abend und hab euch jetzt noch den aktuellsten Hit von Teddy Swims in die Playlist gepackt. Wir hören uns dann morgen wieder, wie gewohnt, ab 15 Uhr hier auf Energy. Bis dahin, habt es fein und Bussi Baba.
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